0: Ja, danke schön.
1: So, beim nächsten, danke. Nächsten Stück wird es nachdenklicher, das heißt Drink All Day.
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